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Ode to my face, Billy Idol vs. the Cranberries. Wir haben heute den 21.06.26. Sommeranfang und das Wetter spielt richtig mit. Außentemperaturen hier sind im Studio Nordrhein-Westfalen 30 Grad. Hier im Studio habe ich 32,4 Grad. Das macht aber nichts, denn hier läuft die heißeste Musik am Sonntagnachmittag. Und ich hoffe mal, mein neuer Opener hat euch gefallen.

Rapid Detektiv. Elvis Costello vs. The Police vs. Lionel Richie vs. Peggy Lee vs. Bob Marley vs. The Hollies vs. Led Zeppelin. Ja, um mich heute ein bisschen abzukühlen hier im Sendestudio, mache ich die Sendung heute ausnahmsweise mal im Sitzen, denn ich habe meine Füße im eiskalten Wasser stehen. Ja, wenn die Füße kalt sind, wird der Kopf irgendwann auch mal ein bisschen kühler. Es ist wirklich drückend schwül hier. Aber es macht nichts, ich bin gerne für euch hier, jeden Sonntag 16 bis 18 Uhr, hier auf dem Stream eures Vertrauens.

The Way Models are Kraftwerk versus Timbaland. Ja, ich hoffe mal, ihr habt euch ein schattiges Plätzchen gesucht, denn wir werden den musikalischen Wahnsinn wie üblich peu à peu ein wenig steigern, aber noch sind wir ja in der Aufwärmphase.

just can't get enough music. Depeche Mode versus Madonna. Ja, die Stammtürer da draußen wissen es, wir beginnen immer ein bisschen ruhiger und dann wird es natürlich ein wenig heftiger, aber bis dahin haben wir noch ein bisschen Zeit. Bei der Hitze möchte man sich ja auch nicht so viel bewegen.

Check on Major Tom, Peter Schilling vs. B&C featuring Slim Sack. Ja, apropos völlig losgelöst, war ich gestern auch beim Deutschlandspiel, als die deutsche Mannschaft das 1-1 geschossen hat und danach das 2-1. Da fiel mir ein richtiger Stein vom Herzen.

Meshmi, Amadeus, Falco vs. Nelly vs. Lunis vs. Wolfgang Amadeus Mozart vs. Run DMC und noch ein paar mehr. Und denkt bitte an euren Flüssigkeitshaushalt. Trinkt viel, nicht zu kalt, nicht zu warm. Hauptsache Flüssigkeit.

Bushwit, Fergal Sonic, Salt and Pepper vs. Fergie vs. JJ Fat. Und jetzt wird's mal Zeit, dass eure Nachbarn auch endlich mal gute Musik hören sollen. Ob sie wollen oder nicht, dreht mal die Lautstärke rauf, denn wir schrauben auch den musikalischen Wahnsinn jetzt mal ein bisschen nach oben.

Ja, Pink Wedding. Billy Idol vs. Pink. Ja, und egal, was sie jetzt gerade draußen macht oder vielleicht in der Wohnung oder im Keller, da ist es, soll es ja angeblich jetzt ein bisschen kühler sein als draußen. Hauptsache, ihr hört Musik, denn Musik macht vieles schöner.

0: Standing in the way of connection, Elastica versus the Gossip. Jo, und ich hoffe mal, ich habe euch bis jetzt nicht zu viel versprochen mit Tracks, die jeder kennt, aber so noch nie gehört hat.
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in Black, Queen vs. AC/DC vs. Outkast vs. Led Zeppelin vs. Prince vs. The Beatles vs. Snoop and Dre vs. Crowded House. Ja, und hier bekommt ihr jeden Sonntag 16 bis 18 Uhr mehr Tracks auf die Ohren, als normalerweise in eine 2-Stunden-Sendung passen. Ja, deshalb erzählt euren Freunden von dieser durchgeknallten Sendung.

0: Superstar Lenny Kravitz versus Analog Project versus No Doubt versus Attack Team versus Benny Benassi. Ja, und hier geht die Musik ins Ohr, bleibt im Kopf. Und was ihr im Kopf damit anstellt, ist euch natürlich selbst überlassen. Hauptsache, ihr habt Spaß.
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Tricky Sandman Metallica vs. Run DMC. Und hier dürft ihr nichts erwarten, müsst aber mit absolut allem rechnen.

Oh, Princess Superstar versus Simeon versus Von Bondis versus Fatboy Slim mit Come on, beep me. Ja, das Wort durfte ich nicht sagen, deshalb habe ich es eben mal gepiepst. Denn hier regiert der musikalische Wahnsinn. Hier kommt zusammen, was gar nicht zusammenpasst.

Oh, nur geträumt, Nena vs. Eminem. Und mal ganz nebenbei erwähnt, die erste Stunde ist ja jetzt schon fast zu Ende und das ist wirklich mal wieder so schnell gegangen, deshalb kommen wir jetzt zu meinem Halbzeit-Track. Hier habe ich für euch The Clash vs. The Killers mit Somebody Rock Me.

Somebody Rock Me, The Clash vs. The Killers. Ja, für viele beginnt heute die schönste Zeit des Jahres. Wir haben Sommeranfang. Die Sonne spielt heute mit extremen Temperaturen. Ja, ganz so schlimm muss der Sommer nicht werden. Mir reichen 28 Grad.

Ja, und hier seid ihr genau richtig, wenn ihr gerne und viel Musik hört, aber auch mal was anderes hören wollt. Nicht 0815, die Top 100 rauf und runter den ganzen Tag. Nee, hier gibt's jeden Sonntag 16 bis 18 Uhr den musikalischen Wahnsinn. 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

Bad to Me, The Cure vs. The Ying Yang Twins. Ja, jetzt muss ich mal ein paar Grüße loswerden, und zwar an jemanden, der da ist, wo er eigentlich gar nicht sein möchte. Lieber André, ich schicke dir mal ein paar schöne Grüße ins Krankenhaus. Ich hoffe, du bist bald wieder auf den Beinen und kannst das Krankenhaus verlassen.

That is what the Gorillaz vs. Sean Paul vs. the Black Eyed Peas. Ja, und nebenbei erwähnt, hin und wieder scheinen die Server ein bisschen rumzuzicken, scheint aber an der Temperatur zu liegen. Naja, das dritte Mal heute schon mal rausgeflogen, also wenn ich mal kurz weg sein sollte, liegt das nicht an mir, tut mir dann echt leid.

What is Dancing? Hathaway vs. the Bee Gees vs. the Young MC. Und ich habe ja ganz vergessen zu erwähnen, dass wir schon mittlerweile schon eine ganze Zeit lang in der Rubrik sind, alles muss raus, was jetzt noch vor meinen Top 5 steht. Also Tracks, die es nicht in meine persönlichen Top 5 geschafft haben. Deshalb, jetzt wird es nochmal ein bisschen heftiger. Ja, und dann gibt's gleich, na was heißt gleich, in ein paar Tracks meine persönlichen Top 5 der heutigen Sendung mit dem musikalischen Wahnsinn.

Love Removal Machine at the Gay Bar, The Cult versus Electric Six. Ja, hier darf ich sein, wie ich bin. Hier lasse ich alles raus, was ich gerne raushauen möchte, damit ihr eure Ohren spitz werden.

Girls, 4 Day, Green Day versus Lizzo versus the Beastie Boys. Ja, mein letzter offizieller Track der heutigen Sendung. Danach gibt's nur noch meine persönlichen Top 5. Hier habe ich für euch SOS, Hand in Hand, BTX vs. Rihanna.

Oh, oh, oh, das ist mir auch schon lange nicht mehr passiert, dass ich aus Versehen den falschen Knopf gedrückt habe. Jetzt habe ich die Hälfte der Platte weggedrückt. Oh Mann, oh Mann, oh Mann, oh Mann. Das ist immer problematisch, wenn der Finger zuckt und die Maus so schnell reagiert.

Ja, sollte heute nicht so sein. Also zwei Fehler kurz hintereinander, das wollte ich nicht. Aber hier ist auf jeden Fall Platz Nummer 4, The Rolling Stones vs. Shannon mit Shannon Stone.

Das war mein persönlicher Platz Nummer 4. Shannon Stone. The Rolling Stones vs. Shannon. Ja, und logischerweise geht's weiter mit Platz Nummer 3. Hier habe ich für euch Yazoo vs. The Neck mit Don't Go Sharona.

Don't Go Sharona, Yazoo vs. The Neck. Ja, aber ich sage euch wirklich, das ist echt ärgerlich, wenn der Finger mal ein bisschen zu kräftig zuckt. Ja, ich weiß auch nicht, was da los ist. Auf jeden Fall kommen wir jetzt zu Platz Nummer 2. Hier habe ich Bonnie Tyler vs. Manneke featuring Tom Morello mit Holding Out for Gossip.

Ja, mein Platz Nummer 2, Holding Out for Gossip. Bonnie Taylor vs. Monica vs. Tom Morello. Ja, um ein bisschen Zeit zu schinden, kommen wir jetzt erstmal zu Platz Nummer 1. Danach nochmal kurze Werbung und dann ein neues Outro von mir. Ist ja heute Sendung der Experimente, neues Intro, neues Outro. Lasst euch überraschen. Platz Nummer 1, Spice Girls vs. Ying Yang Twins vs. Mike Jones mit Wanna Be My Bad Bitch.

0: Ja, ich nutze nochmal kurz die Gelegenheit, um mich dafür zu entschuldigen, dass ich euch 2 Minuten des musikalischen Wahnsinns einfach so geklaut habe. Ein bisschen tricksen muss ich natürlich auch noch. Ich muss da noch eine Werbung reinschieben für meine Sendung und danach mein neues Outro. Bis nächsten Sonntag.
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Das war's für heute von mir am Mikrofon. Leider sind diese 2 Stunden schon wieder vorbei. Ich hoffe, euch hat gefallen, was ihr heute gehört habt. Und ihr habt euch vielleicht sogar den ein oder anderen Ohrwurm eingefangen. Damit ihr auch nächsten Sonntag von 16 bis 18 Uhr wieder einschaltet. Bei der Sendung mit dem musikalischen Wahnsinn aus dem Sendestudio Nordrhein-Westfalen. Hier auf dem Stream eures Vertrauens. Erzählt euren Freunden von dieser Sendung. Vielleicht ist das, was ihr heute gehört habt, auch genau das Richtige für sie. Mir bleibt nun nichts anderes übrig, als euch eine glückliche, erfolgreiche, liebevolle und vor allem gesunde Woche zu wünschen. Genießt den Rest des Tages. Macht das Beste aus der kommenden Woche und vergesst nicht, Musik macht vieles schöner.

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Und dann war da noch Andreas Martin. Sein Amore Mio sorgte bereits 1982 für den Durchbruch von Andreas Martin. Dieser Titel eroberte sämtliche Hitparaden, machte den Namen Andreas Martin in der Schlagerszene bekannt und gehört noch heute zu seinem festen Programm und zum Programm der Rundfunkanstalten. Den Erfolg von Amore Mio konnte Andreas Martin mit Titeln wie Der Himmel kann warten, Das erste Mal im Leben und vor allem Du bist alles, Maria, Maria, der deutschen Coverversion des Mixed Emotion Hits You Want Love, noch steigern. Andreas Martin war einer der beliebtesten und meistbeschäftigten Live-Künstler des deutschen Schlagers. Sein Amore Mio sorgte bereits 1982 für den Durchbruch von Andreas Martin. Dieser Titel eroberte sämtliche Hitparaden, machte den Namen Andreas Martin in der Schlagerszene bekannt und gehört noch heute zu seinem festen Programm und zum Programm der Rundfunkanstalten. Den Erfolg von Amore Mio konnte Andreas Martin mit Titeln wie Der Himmel kann warten, Das erste Mal im Leben und vor allem Du bist alles, Maria, Maria, der deutschen Coverversion des Mixed Emotion Hits You Want Love, noch steigern. Andreas Martin ist einer der beliebtesten und meistbeschäftigten Live-Künstler des deutschen Schlagers. Sein Amore Mio sorgte bereits 1982 für den Durchbruch von Andreas Martin. Dieser Titel eroberte sämtliche Hitparaden, machte den Namen Andreas Martin in der Schlagerszene bekannt und gehört noch heute zu seinem festen Programm und zum Programm der Rundfunkanstalten. Den Erfolg von Amore Mio konnte Andreas Martin mit Titeln wie Der Himmel kann warten, Das erste Mal im Leben und vor allem Du bist alles, Maria, Maria, der deutschen Coverversion des Mixed Emotion Hits You Want Love, noch steigern. Andreas Martin starb im Alter von 72 Jahren im September 2025

jetzt kommen wir zu Blondie mit dem Song The Tide Is High. Ein super Ohrwurm, sonniges Feeling, famos interpretiert von Deborah Harry, lullt einen perfekt ein. Schönes Teil, wie wir heute sagen. Blondie ist so ein Paradebeispiel, warum New Wave die Musik seit Mitte der 70er so erneuerte. Sie ließ andere Einflüsse zu, vermischte sich, klang einfach anders und frisch. Disco, Reggae, Rap, kein Problem und bot mit Debbie Harry ein vorzügliches Icon und Covergirl. Eine genial gute Mike Chapman-Produktion, einer der besten Hits des Jahres. Wer schon mal das Original von den Paragons aus dem Jahr 1967 gehört hat, übrigens nur eine B-Seite, wird wohl bestätigen, dass diese Ohrwurm-Cover-Version von absoluten Meistern ihres Fachs aufgenommen wurde.

Ja, die Sorge reißt nicht ab bei Bonnie Tyler. Sie feiert ihren 75. Geburtstag im Krankenhaus. Zum Geburtstag von Bonnie Tyler rückt nicht nur eine außergewöhnliche Karriere in den Fokus. Auch der aktuelle Gesundheitszustand der Sängerin beschäftigt viele Fans. Bonnie Tyler, 75, feiert ihren 75. Geburtstag in einer Phase, die von großer Anteilnahme begleitet wird. Eigentlich wollte die Sängerin längst auf Europa-Tour sein, doch mehrere Konzerte wurden nach einer Notoperation im Mai abgesagt. Seit Wochen wird sie in ihrer Wahlheimat Portugal nach einem geplatzten Blinddarm medizinisch versorgt. Ihr Team bat zuletzt darum, keine Gerüchte in sozialen Netzwerken zu verbreiten. Auf ihrer Website hieß es: Wir müssen davon ausgehen, dass keine Neuigkeiten gute Neuigkeiten sind und sie am richtigen Ort ist, um die bestmögliche Versorgung zu erhalten.

Von Kim Carnes hören wir Bette Davis Eyes. Bette Davis gehörte zu den größten Schauspielerinnen Hollywoods, obwohl sie nie dem gängigen Schönheitsideal entsprach. Aber da waren diese Augen, der laszive Blick, ihr Markenzeichen. Der war sogar Thema eines Popsongs, 1981, gesungen von Kim Carnes. Entstanden ist der Song Bette Davis Eyes, aber schon im Jahr 1974. Damals saß die Musikerin Donna Weiss zu Hause gemütlich vor dem Fernseher, um sich einen alten Schwarz-Weiß-Film anzuschauen. Jede Zebel, die boshafte Lady mit Bette Davis, der Frau mit dem ausdrucksstarken Blick, der Männer sprachlos machte und Frauen das Fürchten lehrte. Ein Blick zum Dahinschmelzen. Das brachte Donna Weiss auf die Idee zu einem Liedtext über ein junges Mädchen, das den Männern reihenweise den Kopf verdreht. Und das mit nur einem einzigen Blick, mit Bette Davis Eyes. Mit der Sängerin Jackie DeShannon wurde ein Country-Song daraus, aber die Nummer fand wenig Beachtung. Das änderte sich 1981, dank Kim Carnes, einer amerikanischen Sängerin mit einer Stimme wie Schmirgelpapier. Sie war bereits Mitte 30 und wartete immer noch auf den großen Durchbruch. Den schaffte sie mit ihrer Popmusikversion von Bette Davis Eyes. Platz 1 in 31 Ländern, darunter auch in Deutschland.

Freddy Breck, der große Zampano. Als Freund der gepflegten Schnulze finde ich diese volkstheologisch interessante Nummer gar nicht mal so übel. Ob der besagte Zampano allerdings nun der liebe Gott, die Mafia oder dein persönlich meistgehasster Politiker sein soll, lässt Herr Breck leider offen. Dieses Lied sagt uns, dass nur unser Schöpfer, der große Zampano, der große Steuermann, weiß, woher der Wind weht und wohin die Reise geht. Deshalb müssen Sie sich keine Sorgen machen, also leben Sie Ihr Leben. Es zählt nur, was dich glücklich macht. Finden Sie die Liebe und halten Sie daran fest, damit das Glück auf Ihrer Seite ist.

Mit Sophia George und Girly Girly verbindet mich kein Kracher, aber ein feiner Reggae-Song, ein typisches One-Hit-Wonder. Habe danach jedenfalls nicht mal mehr eine zweite Single von ihr gehört. Der Song war aber eigentlich ganz erfrischend. So ein gemeiner Ohrwurm, der aber auch ein bisschen Nervenpotenzial hatte. Mitte August 2024 sehe und hörte ich nochmal eine der wichtigsten Musiksendungen der damaligen Zeit, die Formel 1, Folge 114 vom 25. Februar 1986. Sogar der witzige Videoclip hat mir gefallen.

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2: Genau, wir schauen doch einfach mal ganz kurz ein kleines Update von gestern und heute. Und jetzt ist auch das Spiel zu Ende. 4:0 Spanien gegen Saudi-Arabien, ganz aktuell zurzeit. Gut, dann, wie gesagt, einen kleinen Überblick verschaffen wir uns. Wenn ja meine App will, warum auch nicht? Irgendwie will sie es nicht. Schauen wir mal. Irgendwo wird es doch weitergehen können hier. Ja, die App eben, ne? So ist das eben manchmal. Gut, wir machen einen kleinen Überblick und zwar nämlich noch auf gestern, nämlich Schottland gegen Marokko 0:1. Brasilien haben ja gegen Haiti gehabt 3:0. Türkei gegen Paraguay 0:1. Auch eine kleine Überraschung irgendwie. Dann Holland gegen Schweden, war auch ein klasse Spiel, 5:1 und Deutschland 2:1 gegen die Elfenbeinküste. Ja, dann spielten anschließend Ecuador gegen Curaçao 0:0, Tunesien gegen Japan 0:4 und Spanien eben Saudi-Arabien 4:0. Die nächsten Spiele, also um 21 Uhr, Belgien gegen Iran. Morgen früh dann Uruguay gegen Werder, Neuseeland gegen Ägypten, Argentinien gegen Österreich, Frankreich gegen den Irak. So, der Überblick bis Montagabend. Und jetzt starten wir natürlich hier mit unserer Show. Ja, ihr seid immer noch richtig. Genau, hier sind meine Lieblingshits. Ja, wo ist er denn?
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Ja, immer wieder sonntags oder wie könnte man das denn sonst nennen? Ja, Fernsehgarten. Ja, das sind so zwei Dinge, wo Künstler natürlich auftreten und ich kenne das. Ich habe auch schon mal das Glück gehabt, dass ich die Künstler vorher schon im Interview mal hatte und dann haben sie es doch auf die Bühne geschafft. Ja, natürlich ohne mich. Ja, okay. Ich habe die nächsten Songs dabei, sind aktuell zugeliefert worden. Ich will euch gar nicht lange drauf warten lassen. Nathalie Holzner, ne? Traumschiff, die aktuelle Single und Sarah Carina mit Prinzessin. Na, das sind die nächsten zwei aktuellen Songs. Ja, und dann schauen wir mal ein bisschen zurück. Genau, da gibt es nämlich auch was. Nochmals schönen guten Abend an euch da draußen.

0: 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Genau, ja. Ihr könnt natürlich hier auch aktiv dabei sein, wenn ihr wollt. Grüße oder sonstiges, ja, könnt ihr bei mir natürlich auch loswerden. Das geht natürlich, ist auch klar. Nadine Bayer-Grüßlein, das ist ein neuer Stern am Schlagerhimmel, glaube ich. Mit dazu, ja, genau. Jetzt geht's erstmal los, genau. Hey, du mein Stern, so heißt das Ding doch.
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1: Naja, stadtfrei eigentlich, ja. Sommeranfang kann man ja eigentlich schon so ein bisschen sagen, ne? Ja, wir gucken ja auf den Kalender, oh, 21. Da war doch was. Aber eigentlich haben wir ja schon den ganzen Juni eigentlich so durch. Ja, weil, ja, Kalender, jo, ob das so richtig ist oder original ist, weiß man eben nicht. Die Meteorologen, schwieriges Wort, ja, die nehmen ja schon immer den ersten des Monats für den Sommeranfang. Ja, vielleicht hat einer ein bisschen Erfahrung damit gemacht mit dem Sommer und ja, ich habe ja eben gelesen, unsere Sabine, die wartet ja schon wieder auf den Altweibersommer. Warum soll denn der Sommer schon wieder so schnell vorübergehen? Wir sind doch erstmal froh, dass alles da ist. Sonst haben wir ja schon wieder Winter, ne? Oder Herbst. Nee, das brauchen wir jetzt im Moment nicht. Auf jeden Fall, ich habe die nächste aktuelle Single dabei. Die Prinzessin kommt jetzt. Und habt ihr schon einmal ein Himmelbett geklaut? Wenn ja, dann hebt mal die Hand, dass ich was sehe. Ja, wenn ich nichts sehe, dann glaube ich das eigentlich nicht, ne? Ich klaue für dich uns ein Himmelbett. Sandra Maas hier, die aktuelle, gleich. Ja, Sarah Karina als, ja, Prinzessin hier und jetzt.

Ich glaube für uns ein Himmelbett. Ja, Sandra Maas, die aktuelle Single. Oh ja, manchmal ist es einfach nur, wenn man noch ein bisschen was Erfrischendes hören würde, gell? Ja, manchmal ist das ja einfach mal so. Ja, wie es mir einfach auch geht, ich spitze einfach auch nur so dahin. Wie ist es denn bei euch? Also, ja, wir wissen ja, unsere Sabine, die wohnt ja zumindest mal unterm Dach. Ja, wo die Wärme immer hinzieht. Ja, manchmal reichen aber auch die Fenster da nicht mehr. Am besten alles dunkel machen und vielleicht noch, ja, am besten keine Sonne hinlassen. Das wäre vielleicht noch so das Einzigste. Aber dennoch, dann gibt es natürlich auch wieder, ja, was soll man denn sonst noch anderes treiben, was Abkühlung bringt? Das ist auch so eine Sache. Ja, manchmal hilft auch ein Cocktail zum Beispiel. Ein Cocktail? Zum Beispiel, wenn man den selber macht, ob das jetzt mit oder Alkohol ist, je nach Geschmack, wie ihr das wollt. Habt ihr da so Lieblingscocktails? Ich würde gerne mal einen, ja, schlürfen können. Wollte ich eigentlich mal ausprobieren. Wenn ihr so ein paar Tipps habt, her damit. Per WhatsApp. Ne? Entweder per Bild oder vielleicht so ein kleines Rezept, wenn ihr was habt. Nehme ich ganz gerne mal und ich probiere das Ding auch mal aus. Ist auf jeden Fall klar. 0151 5427 3173. Ja, ein Cocktail zum Schlürfen. Ja, wenn es natürlich mit Eiswürfel ist, ist es natürlich noch besser. Da kann man sich ja auch wenigstens mal ein bisschen dabei. Ja, zumindest mal eine Erfrischung holen. Ob das so richtig Abkühlung ist, ist irgendwie was anderes. Mein Sommer, nächste aktuelle Single kommt. Ja, demnächst. Und habe ich auf jeden Fall wieder eine neue Single, die darf ich noch nicht. Nein, darf ich noch nicht. Leider. Und auf jeden Fall, ich habe eine neue Single bekommen, irgendwann mal von Simone. Ja, komm mit mir heißt diese Single. Und vorher gibt es nämlich Zukunft erfunden.

So, wir schauen mal ganz kurz auf die Temperaturen, die aktuell gerade sind. Also bei mir gefühlte 32 Grad immer noch. Aber dennoch, wenn ich so mal ein bisschen aufs Wetter gucke, ist eigentlich die 30er Marke eigentlich nur noch, Richtung Saarland, ja, in die Richtung. Ansonsten geht es schon langsam wieder etwas runter. Gut, in Kiel, da ist sowieso ein bisschen frischer, 21 Grad zurzeit, in Hamburg haben wir 24 Grad, in Düsseldorf 29, in Saarbrücken haben wir 31, wie schon gesagt, und auch noch 31 in Mainz und Wiesbaden, Frankfurt, naja, 32, wie gesagt, gefühlt. Dann haben wir auch Berlin und Potsdam 25 Grad, in Dresden 22, Magdeburg 28 Grad, sowie auch Erfurt. Und Hannover haben wir noch 27 Grad Richtung Süden runter. München 26, an der Donau sind es 25 Grad. Also da kann man es ja eigentlich langsam ein bisschen aushalten. Zumindest mal draußen, nicht in den vier Wänden, die man hat. Oder in Konstanz 28 Grad. Dort sind schon ein paar Regenschauer unterwegs. Ja, wenn ihr was ganz Bedingtes erkennt, seht oder sowas vom Wetter her, Gewitter, ja, sagt doch einfach mal was. Ja, das könnte auch mal was für andere genau das Richtige sein. Ansonsten, ja, Fußballabend, Fußball-WM, die läuft ja zurzeit. Okay, ich will euch nicht lange damit befassen. Hier gibt es mehr Musik von Vanessa. Genau, Katharina und Maskenball.

Nicht nur das ist neu, sondern auch weitere Songs, die ich hier mitgebracht habe. Ja, Caro Best, die aktuelle Single, Wir tanzen durch die Nacht, hört ihr hier und jetzt.

So, einen kleinen Überblick habe ich natürlich nicht nur auf diesen heutigen Tag, sondern wir gucken einfach mal ein bisschen zurück, vor 30 Jahren zum Beispiel. Da gab es natürlich das Ladenschlussgesetz. Da wurde es nämlich geändert. Das ist vor 30 Jahren gewesen. Wer weiß denn, was 1996 noch gewesen ist, ne? Nicht jeder weiß es noch, genau. Vor genau 95 Jahren, 1931, der Schienenzeppelin stellt einen Geschwindigkeitsrekord auf. Tja, sollte auch was Tolles sein. Da gibt es aber auch noch vor 140 Jahren zum Beispiel 1886 die Grundsteinlegung zur Londoner Tower Bridge. Oh ja, so lange ist das schon her? Wusste ich gar nicht. Ich dachte, das gibt's schon immer. Ja, vor 175 Jahren, da gibt es nämlich auch noch was, nämlich Schachmeister Adolf Andersen sorgt für Aufsehen. Das war 1851. Könnt ihr alles gerne auch mal ein bisschen googeln, wenn ihr Lust habt. Ansonsten gibt es auch ein bisschen Frieden gleich mit Julia Mainzer und vorher Mario und Silvia.

0: diese Version ist ja auch nicht schlecht, ne? Kann man ja auch mal hören. Genau, was kommt jetzt? Der nächste Retro-Hit habe ich rausgesucht. Ja, sollte eigentlich kommen, aber warum, weshalb, wieso hier alles wieder gedreht ist, verstehe ich irgendwie nicht. Ich werde es irgendwann mal rausfinden. Hier geht's weiter im Programm.
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Ja, hör meinen Herzschlag. Gut, ich habe gleich auf jeden Fall die nächste aktuelle Single von Carmen Lehmann dabei. Exklusiv heißt dieser Song. Und habe ich natürlich auch gestern wieder ein bisschen was mitbekommen, dass gestern am Samstag drei Männer nach dem Baden im Rhein vermisst worden sind. Sind nicht mehr aufgetaucht, komischerweise. Gab keine Lebenszeichen. Man weiß es nicht, was damit passiert ist. Und leider ist es halt so, dass halt entweder wollten sie sich nicht melden, konnten sich nicht melden oder sind vielleicht dann doch ertrunken. Man weiß es nicht. Auf jeden Fall ist die Suche eingestellt worden. Und das sind immer so irgendwie so Schauermärchen, die ich hier so mitkriege, so am Rand. Und ihr habt doch bestimmt von eurer Region bestimmt auch irgendwas. Dann lasst es mich doch auch einfach wissen. Ist ja auch kein Problem. Also auf jeden Fall, viele Badeunfälle gibt es ja wieder, zumindest mal in den letzten Monaten. Und mal gucken, wie weit es noch hindauert. Genau, wir wollen natürlich hoffen, dass alles nicht so schwarz wird, dass auch natürlich weniger Unfälle passieren. Solltet auf jeden Fall auf euch aufpassen. Das ist schon mal ganz, ganz wichtig.

Carmen Lehmann, aktuelle Single, exklusiv. Genau, mehr Sommerfeuerwerk gibt's hier und jetzt.

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0: Ah ja, auch ein schöner Song, ne? Vor kurzem noch im Fernsehgarten gestürzt und dann geht's doch mal wieder rund. Genau. Ich habe wieder was für euch zum Diskutieren mal rausgesucht. Man muss es einfach nur noch finden, dann geht das eigentlich. Genau, und zwar folgendes. Eine Eisdiele bietet, ja natürlich jetzt, aber auch ganz schnell Bestellterminals. Wie bei Fastfood-Ketten. Ja, Eis natürlich. Was sonst? Bleibt das ganze Ding auf der Strecke oder meint ihr, das hat eine Zukunft? Also Eis, ja, wie man das eigentlich kennt, ne? Wie beim, ja, gewissen Fastfood-Ketten, wie gesagt. Ja, man gibt einfach da was ein und was man hinterher rauskriegt, ja gut. Entweder ist es Chemie oder ist wirklich leckeres Eis. Je nachdem eben. Wer es schon mal gelesen hat oder mitbekommen hat, der kann ja ruhig gerne mal seinen Senf dazugeben per WhatsApp 0151 54 27 31 73. Oder hat das Ding einfach keine Zukunft? Lasst mir meine Ruhe damit. Genau, die Kugel ist mir doch lieber irgendwie. Ja, aber wenn man überlegt, fast 3 Euro so eine Kugel und der Terminal, ich weiß nicht, wie viel das Eis kostet. Ja, müsste man ja mal rauskriegen irgendwie. Wer was weiß, kann sich ja gerne melden.
1: Ich

einen Cocktail, ja, nicht nur zum Fußball, sondern auch hier zur Radiosendung. Hatte ich ja schon einmal angesprochen gehabt. Cocktails. Was trinkt ihr denn für Cocktails, wenn ihr mal eine Möglichkeit habt, einen Cocktail zu trinken? Geht ihr auch mit Freunden irgendwie aus bei diesem tollen Wetterabend? Oder sagt ihr lieber, ich bleib lieber zu Hause, trink mein eigenes Zeug? Ja, genau das will ich wissen, ob ihr euer eigenes Zeug trinkt. Wenn ihr das auch selber macht, Zutaten einfach mal posten, wenn ihr Lust habt, per WhatsApp 0151 54 27 31 73 ist die Nummer für aktive Sachen, wie ihr das gerne möchtet. Ja, hier ist Deutsch pur mit Wir lieben Musik. Ganz passend auch die nächste aktuelle Single von Maria Foscagna. Erster, letzter Kuss.

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Sommerfeeling, ja, ganz passend. Heute zum Start eigentlich den Sommer, ja, genießen, auch bei fast 30 Grad. Mittlerweile gehen die Temperaturen ein bisschen runter, aber ich schwitze immer noch, was das Zeug hält. Dafür gibt es jetzt den magischen Moment mit Lea Lieblich, so heißt es richtig. Und den Sommer 26 dürfen wir natürlich auch nicht vergessen.

Auch die aktuelle Single von Cora mit Sommer 26. Ja, letztes Jahr ein Update mit 25, jetzt haben wir 26. Wie auch immer, genau. Ja. Auf jeden Fall, die nächste aktuelle Single habe ich ja Nina Lavida und Ralf Gregor sowie auch Sabrina Sänger. Das sind die nächsten zwei Songs. Deutsch pur am Sonntagabend, schweißtreibende Temperaturen und die Fußball-WM. Passend hier.

Tja, wenn du mich wirklich willst. Ja, ganz passend für den Sommer natürlich. Der Sommeranfang ist natürlich toll. Wir schwitzen weiterhin. Und Steffen Sturm ist auf Wolke 7. Auch ein cooler Song hier und jetzt.

Die aktuelle Single von Carina Klüber. Genau, für immer Ti Amo. Und ich sage Dankeschön fürs Zuhören. Einen Song habe ich noch für euch. Und damit viel Spaß weiterhin im Programm in deinem Lieblingsradio und einen guten Start in die neue Woche. Ja, vielleicht ein bisschen mit mehr Fußball oder mehr Arbeit. Könnt ihr euch aussuchen, was ihr machen wollt. Genau, ich wünsche euch was. Bis zum nächsten Mal. Bye, bye.

Der Sonntag geht, der Victor kommt, mehr noch, er ist schon da und er hat feine Musik mitgebracht, zum Beispiel Musik von Bryan Adams und Rick Springfield, State of the Heart.

Schön, dass du da bist. Es ist Sonntagabend, kurz nach 10, die perfekte Zeit, um den Alltag für ein paar Stündchen in die sogenannte Warteschleife zu schicken. Dies tun wir gern. Der Sommer, der hat heute hochoffiziell begonnen. Wir haben den längsten Tag des Jahres hinter uns. Wir haben eventuell Mittsommer gefeiert, die Sonne begrüßt und festgestellt, kaum ist der Sommer da, werden die Tage auch schon wieder kürzer. Das ist ungefähr so motivierend wie der Hinweis, dass Weihnachten nur noch ein halbes Jahr entfernt ist. Und das Wetter, nun ja, der Sommer hat sich vorgestellt wie ein Rockstar. Großer Auftritt, viel Lärm, jede Menge Blitzlicht und anschließend stand halb Deutschland mehr oder weniger im Regen. Statt wunderschöner Postkartenidylle gab es vielerorts Donner, Gewitter und die Erkenntnis, dass Wetter-Apps manchmal auch nur kreativ raten. Für bessere Stimmung sorgt dagegen der Fußball. Deutschland hat sein WM-Spiel gegen die Elfenbeinküste gewonnen und steht im 16. Finale. Ein wunderbarer Ausdruck. Während das Wetter also macht, was es will, liefert die Nationalmannschaft erfreulicherweise das, was man von ihr erwartet. Sommer ist da, die Tage werden kürzer, der Himmel hat Temperament und wir verbringen die nächsten 2 Stunden gemeinsam. Das ist schön. Ich bin Andreas Viktor. Willkommen zu deiner Love Time.

Zuweilen greift Herr Victor gern in die beliebte Oldie-Kiste, wobei die Frage gestattet sein darf, nein, sie muss. Wann ist ein Oldie eigentlich ein Oldie? Und gibt es diesen Griff im Jahr 2026 eigentlich noch? Wir lassen diese Frage gut behütet im Raum stehen. Dort gehört sie hin, sozusagen auf die stille Treppe, und widmen uns einer Dame mit einer nun wirklich unverwechselbaren Stimmfarbe. Annette Louisanne, sie hat eine Stimme, die man nach 3 Sekunden erkennt, und Songs, die beweisen, dass leise Töne manchmal viel länger nachhalten als laute. Sie bewegt sich musikalisch zwischen Pop, Chanson, Jazz und einer Prise französischem Flair, immer mit feinsinnigen Texten über Liebe, Sehnsucht und die kleinen Missverständnisse zwischen Menschen. Stichwort Sehnsucht, so wird ihr neuer Longplayer heißen, erscheint am 11. September. Ab dem 12. September geht es auf Tour. Tourstart in Hamburg in der Elbphilharmonie, und seit vorgestern gibt es einen musikalischen Vorgeschmack, den ich dir gern ans Ohr legen möchte. Herz mit Gebrauchsspuren, Annette Louisanne.

Lionel Richie. Gleich kommen wir zur beliebten Rubrik Live Tracks. Heute, so viel sei bereits verraten, Musik aus deutschen Landen. Vorher das hier, Bon Jovi, I'll Be There For You.

Bon Jovi am Sonntagabend in der Love Time, heute am 21. Juni und heute in der Rubrik Live Tracks Musik aus deutschen Landen. Wenngleich in Mundart, nun könnte man denken, Wolfgang Niedecken und Bab würden zu Gehör gebracht. Mitnichten, mitgebracht habe ich heute Musik aus Bayern. Nun wird zünftig, die Spider-Murphy-Gang. Anfang der 80er hatten sie im Zuge der neuen deutschen Welle ihre ganz große Zeit. Skandal im Sperrbezirk, Schickeria oder aber Wo bist du? Gegründet im Übrigen 1977, das heißt im nächsten Jahr 50-jähriges Jubiläum. Live kann man sie bereits in diesem Jahr erleben. Ab diesem Jahr, die Jungs gehen auf Tour. Tourabschluss nächstes Jahr am 30. Oktober in der Münchner Olympiahalle. Ich habe sie dir heute mitgebracht, zwei Klassiker, live eingespielt 1983. Wer wird denn Warner und die Geschichte vom Reißverschluss, der irgendwie zubleibt.

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Taylor Swift, sie überrascht ihre Fans mal wieder und diesmal geht es zurück zu ihren musikalischen Wurzeln. Für den neuen Kinofilm Toy Story 5 hat sie den Song Achtung Zungenbrecher, ganz langsam Herr Viktor, I Knew It, I Know You aufgenommen. Swift sagt selbst, dass sie schon als kleines Mädchen von den Abenteuern von Woody, Buzz Lightyear und Jessie begeistert war. Als sie den neuen Film vorab sehen durfte, war die Inspiration sofort da. Der Song entstand noch am selben Abend. So schnell kann's gehen. Der Titel sorgt bereits für viel Aufmerksamkeit und auch der Film legt einen Traumstart hin. In den USA hat Toy Story 5 bereits vor dem offiziellen Kinostart beeindruckende Einspielergebnisse erzielt. In Deutschland startet das neue Abenteuer am 23. Juli in den Kinos. Bis dahin gibt es jetzt erst einmal Taylor Swift mit ihrem ganz persönlichen Toy Story Moment. Wir hören uns wieder in Stunde 2 deiner Love Time. Ich freue mich drauf. Bis gleich.

Der Sonntag geht, der Victor kommt, mehr noch, er ist schon da und er hat feine Musik mitgebracht, zum Beispiel Musik von Bryan Adams und Rick Springfield, State of the Heart.

Schön, dass du da bist. Es ist Sonntagabend, kurz nach 10, die perfekte Zeit, um den Alltag für ein paar Stündchen in die sogenannte Warteschleife zu schicken. Dies tun wir gern. Der Sommer, der hat heute hochoffiziell begonnen. Wir haben den längsten Tag des Jahres hinter uns. Wir haben eventuell Midsommer gefeiert, die Sonne begrüßt und festgestellt, kaum ist der Sommer da, werden die Tage auch schon wieder kürzer. Das ist ungefähr so motivierend wie der Hinweis, dass Weihnachten nur noch ein halbes Jahr entfernt ist. Und das Wetter, nun ja, der Sommer hat sich vorgestellt wie ein Rockstar. Großer Auftritt, viel Lärm, jede Menge Blitzlicht und anschließend stand halb Deutschland mehr oder weniger im Regen. Statt wunderschöner Postkartenidylle gab es vielerorts Donner, Gewitter und die Erkenntnis, dass Wetter-Apps manchmal auch nur kreativ raten. Für bessere Stimmung sorgt dagegen der Fußball. Deutschland hat sein WM-Spiel gegen die Elfenbeinküste gewonnen und steht im 16. Finale. Ein wunderbarer Ausdruck. Während das Wetter also macht, was es will, liefert die Nationalmannschaft erfreulicherweise das, was man von ihr erwartet. Sommer ist da, die Tage werden kürzer, der Himmel hat Temperament und wir verbringen die nächsten 2 Stunden gemeinsam. Das ist schön. Ich bin Andreas Viktor. Willkommen zu deiner Love Time.

Zuweilen greift Herr Viktor gern in die beliebte Oldie-Kiste, wobei die Frage gestattet sein darf, nein, sie muss. Wann ist ein Oldie eigentlich ein Oldie? Und gibt es diesen Griff im Jahr 2026 eigentlich noch? Wir lassen diese Frage gut behütet im Raum stehen. Dort gehört sie hin, sozusagen auf die stille Treppe, und widmen uns einer Dame mit einer nun wirklich unverwechselbaren Stimmfarbe. Annette Louisanne, sie hat eine Stimme, die man nach 3 Sekunden erkennt, und Songs, die beweisen, dass leise Töne manchmal viel länger nachhalten als laute. Sie bewegt sich musikalisch zwischen Pop, Chanson, Jazz und einer Prise französischem Flair, immer mit feinsinnigen Texten über Liebe, Sehnsucht und die kleinen Missverständnisse zwischen Menschen. Stichwort Sehnsucht, so wird ihr neuer Longplayer heißen, erscheint am 11. September. Ab dem 12. September geht es auf Tour. Tourstart in Hamburg in der Elbphilharmonie, und seit vorgestern gibt es einen musikalischen Vorgeschmack, den ich dir gern ans Ohr legen möchte. Herz mit Gebrauchsspuren, Annette Louisanne.

Lionel Richie. Gleich kommen wir zur beliebten Rubrik Live Tracks. Heute, so viel sei bereits verraten, Musik aus deutschen Landen. Vorher das hier, Bon Jovi, I'll Be There For You.

Bon Jovi am Sonntagabend in der Love Time, heute am 21. Juni und heute in der Rubrik Live Tracks Musik aus deutschen Landen, wenngleich in Mundart, nun könnte man denken, Wolfgang Niedecken und Bab würden zu Gehör gebracht. Mitnichten, mitgebracht habe ich heute Musik aus Bayern. Nun wird's zünftig, die Spider-Murphy-Gang. Anfang der 80er hatten sie im Zuge der neuen deutschen Welle ihre ganz große Zeit. Skandal im Sperrbezirk, Schickeria oder aber Wo bist du? Gegründet im Übrigen 1977, das heißt im nächsten Jahr 50-jähriges Jubiläum. Live kann man sie bereits in diesem Jahr erleben. Ab diesem Jahr, die Jungs gehen auf Tour. Tourabschluss nächstes Jahr am 30. Oktober in der Münchner Olympiahalle. Ich habe sie dir heute mitgebracht, zwei Klassiker, live eingespielt 1983. Wer wird denn Warner und die Geschichte vom Reißverschluss, der irgendwie zubleibt.

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Taylor Swift, sie überrascht ihre Fans mal wieder und diesmal geht es zurück zu ihren musikalischen Wurzeln. Für den neuen Kinofilm Toy Story 5 hat sie den Song Achtung Zungenbrecher, ganz langsam Herr Viktor, I Knew It, I Know You aufgenommen. Swift sagt selbst, dass sie schon als kleines Mädchen von den Abenteuern von Woody, Buzz Lightyear und Jessie begeistert war. Als sie den neuen Film vorab sehen durfte, war die Inspiration sofort da. Der Song entstand noch am selben Abend. So schnell kann's gehen. Der Titel sorgt bereits für viel Aufmerksamkeit und auch der Film legt einen Traumstart hin. In den USA hat Toy Story 5 bereits vor dem offiziellen Kinostart beeindruckende Einspielergebnisse erzielt. In Deutschland startet das neue Abenteuer am 23. Juli in den Kinos. Bis dahin gibt es jetzt erst einmal Taylor Swift mit ihrem ganz persönlichen Toy Story Moment. Wir hören uns wieder in Stunde 2 deiner Love Time. Ich freue mich drauf. Bis gleich.

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